0: Und sie ist voll überdreht.
1: Sie ist voll gut.
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